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1: Ich bin Tina Galatrella. Guten Morgen. Das letzte Septemberwochenende hat an vielen Orten auf der Alpen-Nordseite Temperaturrekorde geknackt. So kletterte das Thermometer in Basel-Binningen auf 30,1 Grad. So spät im Januar wurde laut Meteo News noch nie ein Hitzetag auf der Alpen-Nordseite registriert. In Döllimont im Jura wurden 29,6 Grad gemessen. Ein Flugzeug der Airline Lufthansa musste gestern Abend auf dem Weg von Frankfurt nach Lissabon notlanden. Grund war eine Powerbank eines Fluggastes, die in Brand geraten war. Aus Sicherheitsgründen habe sich die Cockpit-Crew für die Ausweichslandung in Lyon entschieden. An Bord befanden sich 198 Passagiere. In Frankreich hat die Partei von Marine Le Pen im Senat erstmals Fraktionsstärke erreicht. Das rechtsnationale Rassemblement

0: und nicht darum, ihn zu beseitigen. Die Worte richtete der Papst an Ärzte und andere Beschäftigte im Gesundheitswesen. Es ist meistens sonnig, von der Region Bern bis zur Nordwestschweiz gibt es im Laufe des Tages ausdehnte Wolkenfelder. Die Temperaturen liegen am Morgen bei 9 und am Nachmittag bei bis zu 28 Grad. Die 0-Grad-Grenze liegt bei 4000 Meter.
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1: Ich bin Tina Galatrella. Guten Morgen. Die Schweiz habe Neutralität nie starr gelebt. Das sagt Bundesrat Ignacio Gassis zum gestrigen Abstimmungsergebnis. Die Schweiz sei zwar neutral, aber nicht allein.
2: Unsere Sicherheit hängt auch von der Sicherheit unserer Nachbarn und von der Stabilität des europäischen Kontinents ab.
1: Die Neutralitätsinitiative wurde mit 70,2% Nein-Stimmen abgelehnt. Mit der Neutralitätsinitiative hätte die Schweiz Sanktionen gegen kriegsführende Länder nicht mehr mittragen können. Ebenfalls deutlich abgelehnt wurde die Ernährungsinitiative. Das letzte Septemberwochenende hat an vielen Orten auf der Alpen-Nordseite Temperaturrekorde geknackt. So kletterte das Thermometer in Basel-Binningen auf 30,1 Grad. So spät im Januar wurde laut Meteo News noch nie ein Hitzetag auf der Alpen-Nordseite registriert. In Döllimont im Jura wurden 29,6 Grad gemessen. In Frankreich hat die Partei von Marine Le Pen im Senat erstmals Fraktionsstärke erreicht. Das rechtsnationale Rassemblement National RN kommt bei der Teilwahl auf 14 der 348 Sitze. Für die Fraktionsstärke sind 10 Sitze nötig. Das RN hat nun mehr Rechte im Senat, etwa bei der Redezeit. Marine Le Pen will im April als Präsidentin kandidieren. Hurricane Polo hat in Mexiko bereits 2 Menschen das Leben gekostet. 3 weitere werden nach starken Regenfällen und Erdrutschen vermisst, wie der Zivilschutz mitteilt. Der Wirbelsturm zieht nun auf die Halbinsel Niederkalifornien zu. Dort soll er heute Abend Ortszeit auf Land treffen. Es ist meistens sonnig. Von der Region Bern bis zur Nordwestschweiz gibt es im Laufe des Tages ausdehnte Wolkenfelder. Die Temperaturen liegen am Morgen bei 9 und am Nachmittag bei bis zu 28 Grad. Die 0-Grad-Grenze liegt bei 4000 Meter.
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6: Einen wunderschönen Start in die neue Woche wünsche ich euch. Hallihallo miteinander. Schön sind wir mit Virgin Radio unterwegs. Das ist auch wieder richtig so, weil wir legen gerade los mit dem Bryan Adams und Summer of 69.

Jared Leto und Co. Er ist nicht nur ein grosser Schauspieler, sondern er kann auch einigermaßen gut singen. Schön sind ihr da beim Nummer 1 Rocksender von der Schweiz. Und ich würde sagen, ihr geniesst jetzt noch den Montag, Dienstag und Mittwoch, weil ab dem Donnerstag müsst ihr wieder Gas geben und uns helfen, weil es ist der 1. Oktober und es startet die schönste Zeit vom Jahr, nämlich Rocktoberzeit. Wir kreieren wieder unsere Top 500 kreieren und für das brauchen wir eine neue Hilfe. Und ja, vielleicht wollt ihr auch den Song, den ihr jetzt im Hintergrund habt, in eurer Top 500 haben. Bin ich fast 100% überzeugt. Mehr Infos gibt es natürlich.

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0: mit so richtig geilem 80er-Jahr-Synthi. Van Halen war das mit Jump. Schön sind ihr da. Und vor allem wünsche ich euch einen wunderschönen guten Morgen. Es ist Montag, ich weiss, es ist ein bisschen mühsamer Tag, aber wir machen den so schön wie möglich. Mit gutem Sound, wie immer. Rolling Stones, Mess It Up, ist bereit. Ich jetzt auch einen Kuss auf die Nuss, Rock'n'Roll All a Night. Aber jetzt würde ich sagen, geben wir ab an das One-Hit-Wonder. New Radicals, you get what you give.
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Hallo miteinander. Schönen guten Morgen. Das ist Virgin Radio. Das ist ein Fakt. Wenn eine Band auf Tour geht, dann hat sie meistens noch eine Vorband. Oder zwei. Oder drei. Es kommt immer ganz drauf an. Guano Apes hätte mal dürfen Vorband sein von Creed. Ja, und das ist ja eigentlich gar nicht einmal so schlecht. Und eben, in den 90er Jahren war Creed relativ erfolgreich gewesen. Und lustigerweise haben sie dann Guano Apes angerufen, um zu finden, hey, wir würden euch mega gerne als Vorband haben. Und das Geilste war, dass der Gitarrist von Guano Apes hat einfach das Telefon abgehängt, weil er das Gefühl hatte, das sei eine Verarschung. Dabei war gar keiner, aber Gott sei Dank ist dann irgendwie die Tour doch zustande gekommen. Open your eyes. Ganz viel Spass beim Abgehen.

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2: Ich bin Tina Galatrella. Guten Morgen. Die Schweiz habe Neutralität nie starr gelebt. Das sagt Bundesrat Ignazio Cassis zum gestrigen Abstimmungsergebnis. Die Schweiz sei zwar neutral, aber nicht allein.
3: Unsere Sicherheit hängt auch von der Sicherheit unserer Nachbarn und von der Stabilität des europäischen Kontinents ab.
2: Die Neutralitätsinitiative wurde mit 70,2% Nein-Stimmen abgelehnt. Mit der Neutralitätsinitiative hätte die Schweiz Sanktionen gegen kriegsführende Länder nicht mehr mittragen können. Ebenfalls deutlich abgelehnt wurde die Ernährungsinitiative. Die Schweiz hat an den Berufsweltmeisterschaften in Shanghai abgeräumt. 4-mal Gold, 2-mal Silber und 6-mal Bronze lautet die erfolgreiche Bilanz. Laut der Stiftung Swisskills schnitt die Schweiz damit als bestes europäisches Land ab. Weltweit gehört sie zu den besten 3 Nationen. In Frankreich hat die Partei von Marine Le Pen im Senat erstmals Fraktionsstärke erreicht. Das rechtsnationale Rassemblement National RN kommt bei der Teilwahl auf 14 der 348 Sitze. Für die Fraktionsstärke sind 10 Sitze nötig. Das RN hat nun mehr Rechte im Senat, etwa bei der Redezeit. Marine Le Pen will im April als Präsidentin kandidieren. Hurricane Polo hat in Mexiko bereits 2 Menschen das Leben gekostet. 3 weitere werden nach starken Regenfällen und Erdrutschen vermisst, wie der Zivilschutz mitteilt. Der Wirbelsturm zieht nun auf die Halbinsel Niederkalifornien zu. Dort soll er heute Abend Ortszeit auf Land treffen. Es ist meistens sonnig. Von der Region Bern bis zur Nordwestschweiz gibt es im Laufe des Tages ausdehnte Wolkenfelder. Die Temperaturen liegen am Morgen bei 9 und am Nachmittag bei bis zu 28 Grad. Die 0-Grad-Grenze liegt bei 4000 Meter.
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6: Guten Morgen miteinander. Ich weiss nicht, habt ihr das jetzt gerade gehört? Ich bin gerade wieder mit meinem Kopf gegen das Mikrofon geknallt. Wunderschönen Start, so würde ich sagen. Ich hoffe, ihr habt euer Weekend genossen und sind ready für einen neuen Tag. Nirvana, Smells Like Teen Spirit, ist ready für euch.
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Wunderschönen guten Morgen. Das ist der Nummer 1 Rocksender von der Schweiz, a.k.a. auch bekannt als Virgin Radio. Ich hoffe, ihr seid ready für einen neuen Tag. 11 Minuten ab 7 Uhr. Und für die ganz Spontanen unter uns, ja, Good Charlotte ist im Moment ist noch nicht, aber die kommen jetzt dann auf Tour auf Europa. Und wie immer haben sie natürlich die Schweiz wieder rausgelassen. Ich weiss auch nicht, warum die das machen. Aber sie kommen am 8., 9. November auf München und am 11. auf Düsseldorf.

13 sind wach. Ich hoffe, ihr seid nicht zu fest eskaliert. Ja. Beastie Boys, fight for your right. Wunderschönen Start wünsche ich in die neue Woche. 18 Minuten ab 7 Uhr haben wir. Und jetzt könnt ihr euch entspannen. Mit einem der schönsten Lieder, die es gibt. Ich liebe den Song so fest. Iris, Goo Goo Dolls.

0: In meinem Kopf macht es immer links, rechts, links, rechts. Ist doch so ein richtiger Marschsong, ja? Mit dem kann man gut durch den Wald rennen oder laufen.
1: Warriors of the World United Manowar, ich wünsche euch einen wunderschönen guten Morgen. 2 Minuten noch, dann haben wir 7:30.
0: Und natürlich haben wir wieder Crème de la Crème ready.
1: Ein Song, der grossartig ist, Display Tonight, aber den Bandnamen habe ich nicht so gern. Nazareth, ja, ist so ein Zungenbrecher, wortwörtlich. Dann gibt es noch den Eckknüller aus den 80er Jahren. Jukebox Hero Foreigner. Aber jetzt geben wir ab an Boss. Bruce Springsteen, I'm on fire.

So starten wir doch gern in eine neue Woche. This Flight Tonight, Nazareth. Entschuldigung. Jetzt ist gerade meine Stimme vereist. Das wollen wir natürlich nicht, das wäre sehr schlecht. Gut, wobei, ihr wäret ja noch froh darüber. Dann wäre nur Musik und die Mutter würde mal wieder ein bisschen ruhig sein. In 21 Minuten haben wir 8 und jetzt gibt es den grossartigen, wunderbaren Tom Petty für euch.

Bis zum letzten Ton. Wunderschönen guten Morgen. Das ist der Nummer 1 Rocksender von der Schweiz. 13 Minuten, dann haben wir 8. Viel Spass jetzt mit den Fratellis und Chelsea Dagger. Da können wir ein bisschen mitjohlen.

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4: Ich bin Tina Golatrella. Guten Morgen. Die Neutralitätsinitiative ist gestern vom Stimmvolk deutlich verworfen worden. Sie fand einzig bei der SVP-Basis eine Mehrheit. Das zeigt die Nachabstimmungsumfrage im Auftrag von Tamedia. 71% der SVP-Wählerinnen und Wähler stimmten für die Initiative von Altbundesrat Christoph Blocher. Alle anderen Parteien sagten Nein, am deutlichsten die SP-Basis mit 94%. Zudem zeigt die Umfrage, dass besonders Senioren über 65 Jahren die Neutralitätsinitiative abgelehnt haben. Die Schweiz hat an den Berufsweltmeisterschaften in Shanghai abgeräumt. 4-mal Gold, 2-mal Silber und 6-mal Bronze lautet die erfolgreiche Bilanz. Laut der Stiftung Swisskills schnitt die Schweiz damit als bestes europäisches Land ab. Weltweit gehört sie zu den besten 3 Nationen. In Frankreich hat die Partei von Marine Le Pen im Senat erstmals Fraktionsstärke erreicht. Das rechtsnationale Rassemblement National RN kommt bei der Teilwahl auf 14 der 348 Sitze. Für die Fraktionsstärke sind 10 Sitze nötig. Das RN hat nun mehr Rechte im Senat, etwa bei der Redezeit. Marine Le Pen will im April als Präsidentin kandidieren. Hurricane Polo hat in Mexiko bereits 2 Menschen das Leben gekostet. 3 weitere werden nach starken Regenfällen und Erdrutschen vermisst, wie der Zivilschutz mitteilt. Der Wirbelsturm zieht nun auf die Halbinsel Niederkalifornien zu. Dort soll er heute Abend Ortszeit auf Land treffen. Es ist meistens sonnig. Von der Region Bern bis zur Nordwestschweiz gibt es im Laufe des Tages ausdehnte Wolkenfelder. Die Temperaturen liegen am Morgen bei 9 und am Nachmittag bei bis zu 28 Grad. Die 0-Grad-Grenze liegt bei 4000 Meter.
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7: Herzlich willkommen in dem Montagmorgen. Ja, ihr könnt euch gar nicht vorstellen, was jetzt nicht bald passiert, weil am 1. Oktober startet ja unser Lieblingsmonatli. Ich kann jetzt eigentlich Lieblingsmonat sagen, aber jetzt habe ich es falltechnisch nicht mehr angebracht. Rocktober, meine Damen und Herren, ihr dürft wieder unsere Charts-Show bestimmen. Ja, 3 Minuten ab 8 haben wir und jetzt gibt es Sissi Top für euch. Sharp Dressed Man.
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schön. Das ist der Nummer 1 Rocksender der Schweiz. Ihr hört Virgin Radio. Jetzt haben wir dann gerade 11 Minuten ab 8 Uhr. Und ich liebe das ja, wenn man an Konzert geht und dann hat es eine Vorband. Und man tut so quasi dieser Vorband keinen Respekt zu nehmen. Also wisst ihr, was ich meine? Ich finde, ein bisschen mitmachen und klatschen hat noch niemandem geschadet. Ich finde es auch der Band gegenüber fair, die man jetzt halt nicht so kennt. Ja, und genau so ist es auch mal free gegangen. Und darum ist Alright Now entstanden, weil ja, sie wollten die Stimmung auflockern, dann nach einem sehr schlechten Konzert gefunden. Ey, Alright Now, Alright Now. Und so ist der Song entstanden. 30 Sekunden.

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bis zum letzten Ton. Wunderschönen guten Morgen. Whisky in the Chai. Ja, wir trinken noch kein Whisky. Aber vielleicht ein Käferli. 20 Minuten. Ab 8 haben wir schön sind. Ja, schön sind wir alle da. Da bin ich auch froh drüber. Wir haben Montagmorgen und jetzt gibt es für euch nagelneue Musik von Evanescence. Und der Song ist grossartig.

0: Herzlich willkommen in dem Montagmorgen und bei Virgin Radio. Es ist etwas mega Lustiges passiert. Wir bei Virgin haben einen Keller, wo wir alle unser Marketingzeug haben und Merchandise und wisst ihr nicht was alles. Und dann habe ich letztens eine Kiste entdeckt. Voll mit Kassetten. Ja, Kassetten, ihr habt richtig gehört. Unter anderem so Alben wie Metallica Black, dann die Purple Death Leopard, ich habe alles Mögliche. Und das Geilste ist, was ich auch gefunden habe in der Kiste, ist ein Aufladegerät für ein Nokia. Also, falls jemand von euch da draussen noch ein Nokia 3210 hat oder so etwas, ich hätte das passende Ladegerät dazu. Ich sage es euch, ich kann nicht mehr. Ups. So, jetzt fokussieren wir uns aber wieder aufs Wichtige im Leben, auf den guten Sound, den wir haben. Creed, With Arms Wide Open ist bereit für euch. It's a hard life, vor allem, wenn man ein Nokia hat, aber kein Aufladegerät dazu. Queen, die sind bereit für euch in den nächsten paar Minuten. Aber jetzt gibt es noch zuerst Soul Asylum, Runaway Train.
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Wunderschönen guten Morgen. Montag haben wir und uns erwartet ja wieder einen wunderschönen sonnigen Tag. He? Also, wir haben definitiv diese Woche noch ein bisschen den Sommer bei uns. Und ja, ich würde sagen, das geniessen wir, solange wir noch können. Schön sind wir da beim Nummer 1 Rocksender von der Schweiz. Und der Song, der kommt aus dem Album, oder besser gesagt vom Album «The Razor's Edge» von AC/DC. Und man muss wirklich sagen, das Album hat eigentlich alles für sie geändert, weil, es ist nämlich witzig, der Angus hat nämlich angefangen, unter anderem mit dem Malcolm die Lieder und Texte zu schreiben.

bis zum letzten Ton. Ich wünsche euch einen wunderschönen Restmontag. Geniessen Sie es da beim Nummer 1 Rocksender der Schweiz. Ich verabschiede mich. Wir hören uns morgen natürlich wieder in alter Frische, so wie es sich gehört. Tüdelü!

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1: Ich bin Tina Galatrella. Guten Morgen. Die Neutralitätsinitiative ist gestern vom Stimmvolk deutlich verworfen worden. Sie fand einzig bei der SVP-Basis eine Mehrheit. Am deutlichsten abgelehnt wurde sie von der SP. Das zeigt die Nachabstimmungsumfrage im Auftrag von Tamedia. Zudem zeigt die Umfrage, dass besonders Senioren über 65 Jahren die Neutralitätsinitiative abgelehnt haben. Der Ständerat beginnt heute Nachmittag die Diskussion zum EU-Vertragspaket. Die SVP lehnt als einzige Partei das Vertragspaket als Ganzes ab. Die anderen Parteien unterstützen den bilateralen Weg mit der EU im Prinzip. Umstritten sind aber etwa Bestimmungen zum Lohnschutz oder zur Zuwanderung. Der Ständerat will am Mittwochabend mit der Beratung durch sein. Immer mehr Menschen stecken sich in Europa mit dem Westnil-Fieber an. Seit dem Frühling sind mehr als 1.500 Ansteckungen in der Europäischen Union registriert worden. 61 Infizierte starben. Am meisten betroffen ist Italien. Laut dem Robert-Koch-Institut wird das Westnil-Virus von Stechmücken übertragen. Auch in der Schweiz wurde ein Fall registriert. Das US-Militär ist vollständig aus dem Irak abgezogen. Alle US-Kampftruppen zur logistischen Unterstützung hätten das Land verlassen, sagte ein irakischer Regierungsvertreter der deutschen Nachrichtenagentur DPA. Eine offizielle Bestätigung der USA gab es dafür noch nicht. Auf den Abzug hatten sich der Irak und die USA vor 2 Jahren geeinigt. Es ist meistens sonnig und mit bis zu 28 Grad hochsommerlich warm. In den Bergen bläst ein mässiger Südwind. 0 Grad Grenze liegt bei 4000 Meter.
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1: Ich bin Tina Colatrella. Der Ständerat beginnt heute Nachmittag die Diskussion zum EU-Vertragspaket. Die SVP lehnt als einzige Partei das Vertragspaket als Ganzes ab. Die anderen Parteien unterstützen den bilateralen Weg mit der EU im Prinzip. Umstritten sind aber etwa Bestimmungen zum Lohnschutz oder zur Zuwanderung. Der Ständerat will am Mittwochabend mit der Beratung durch sein. Das Nein zur Neutralitätsinitiative sorgt auch im Ausland für Schlagzeilen. Mehrere europäische Medien sehen darin ein Festhalten am bisherigen Kurs der Schweiz mit Sanktionen und Zusammenarbeit mit der NATO. Der britische Guardian schreibt etwa von einer Erleichterung in Europa. Enttäuscht vermeldet hingegen das russische Nachrichtenportal Russia Today die Ablehnung. Immer mehr Menschen stecken sich in Europa mit dem Westnil-Fieber an. Seit dem Frühling sind mehr als 1.500 Ansteckungen in der Europäischen Union registriert worden. 61 Infizierte starben. Am meisten betroffen ist Italien. Laut dem Robert-Koch-Institut wird das Westnil-Virus von Stechmücken übertragen. Auch in der Schweiz wurde ein Fall registriert. Das US-Militär ist vollständig aus dem Irak abgezogen. Alle US-Kampftruppen zur logistischen Unterstützung hätten das Land verlassen, sagte ein irakischer Regierungsvertreter der deutschen Nachrichtenagentur DPA. Eine offizielle Bestätigung der USA gab es dafür noch nicht. Auf den Abzug hatten sich der Irak und die USA vor 2 Jahren geeinigt. Es ist meistens sonnig und mit bis zu 28 Grad hochsommerlich warm. In den Bergen bläst ein mässiger Südwind. 0 Grad Grenze liegt bei 4000 Meter.
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1: Ich bin Tina Colatrella. Bei fast jedem dritten Femizid in der Schweiz sind Täter oder Opfer über 65 Jahre alt. Dieser Anteil hat deutlich zugenommen, wie laut dem Tagesanzeiger neue Zahlen zeigen. Bei rund einem Drittel der älteren Täter geht es demnach um Macht und Kontrolle über die Partnerin. In anderen Fällen spielen schwere Krankheiten oder eigene Überforderung eine Rolle. Bestellungen bei ausländischen Online-Shops könnten künftig teurer werden. Das befürchtet der Schweizer Konsumentenschutz beim überarbeiteten Gesetz für mehr Produktesicherheit. Ziel der Revision sind neue Vorschriften für den Online-Handel. Auch bürgerliche Parteien warnen vor mehr Bürokratie. Hingegen die Mitte und der Gewerkschaftsbund unterstützen strengere Regeln. Für sie steht die Sicherheit der Produkte im Vordergrund. Dem Rhein geht das Wasser aus. In Köln hat der Rhein einen neuen historischen Tiefstand erreicht. Der Pegel sank auf 40 cm, wie aus Daten des Schifffahrtsamts hervorgeht. Das hat Auswirkungen auf die Schifffahrt, die bis in die Schweiz spürbar sind. So erklärt sich ein wesentlicher Teil der gestiegenen Treibstoffpreise mit den gestiegenen Frachtkosten über den Rhein. Das US-Militär ist vollständig aus dem Irak abgezogen. Alle US-Kampftruppen zur logistischen Unterstützung hätten das Land verlassen, sagte ein irakischer Regierungsvertreter der deutschen Nachrichtenagentur DPA. Eine offizielle Bestätigung der USA gab es dafür noch nicht. Auf den Abzug hatten sich der Irak und die USA vor 2 Jahren geeinigt. Es ist meistens sonnig und mit bis zu 28 Grad hochsommerlich warm. In den Bergen bläst ein mässiger Südwind. 0 Grad Grenze liegt bei 4000 Meter.
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1: Im Studio der Dario Jecker. Dem Rhein geht das Wasser aus. In Köln hat der Rhein einen neuen historischen Tiefstand erreicht. Der Pegel sank auf 40 cm, wie aus Daten des Schifffahrtsamtes hervorgeht. Das hat Auswirkungen auf die Schifffahrt, die bis in die Schweiz spürbar sind. Wegen des tiefen Rheinpegels steigen beispielsweise die Treibstoffkosten. Bei der SRG ist es zu einem Cyberangriff gekommen. Laut Mitteilung sind Daten von rund 340 Mitarbeitenden des SRF gestohlen worden. Es gäbe derzeit aber keine Hinweise, dass sensible Daten wie etwa Passwörter, Finanzdaten oder journalistische Quellen entwendet wurden. Die SRG deaktivierte betroffene Zugänge und setzte zusätzliche Sicherheitsmaßnahmen um. Sie erstattete zudem Anzeige. Bei fast jedem dritten Femizid in der Schweiz sind Täter oder Opfer über 65 Jahre alt. Dieser Anteil hat deutlich zugenommen, wie laut dem Tagesanzeiger neue Zahlen zeigen. Bei rund einem Drittel der älteren Täter geht es demnach um Macht und Kontrolle über die Partnerin. In anderen Fällen spielen schwere Krankheiten oder eigene Überforderung eine Rolle. Russland plane Angriffe auf die Demokratie in Europa und plane Sabotageakte. Das zeigen Geheimdienstinformationen, sagt die EU-Außenbeauftragte Kaja Kallas in Brüssel. Russland wolle die Gesellschaft spalten und einschüchtern, damit die Unterstützung für die Ukraine ende. Es ist meistens sonnig und mit bis zu 28 Grad recht warm. In den Bergen bläst der mässige Wind und 0 Grad Grenze liegt bei 4000 Meter.
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3: Im Studio der Dario Jecker. Dem Rhein geht das Wasser aus. In Köln hat der Rhein einen neuen historischen Tiefstand erreicht. Der Pegel sank auf 40 cm, wie aus Daten des Schifffahrtsamtes hervorgeht. Das hat Auswirkungen auf die Schifffahrt, die bis in die Schweiz spürbar sind. Wegen des tiefen Rheinpegels steigen beispielsweise die Treibstoffkosten. Bei der SRG ist es zu einem Cyberangriff gekommen. Laut Mitteilung sind Daten von rund 340 Mitarbeitenden des SRF gestohlen worden. Es gäbe derzeit aber keine Hinweise, dass sensible Daten wie etwa Passwörter, Finanzdaten oder journalistische Quellen entwendet wurden. Die SRG deaktivierte betroffene Zugänge und setzte zusätzliche Sicherheitsmaßnahmen um. Sie erstattete zudem Anzeige. Wer regelmäßig die Krankenkasse wechselt, kann mehrere hundert Franken im Jahr sparen. Das zeigt eine Analyse der Versicherung AXA. Demnach sparen Versicherte beim ersten Wechsel der Krankenkasse im Schnitt rund 560 Franken im Jahr. Bei einem weiteren Wechsel sind es immer noch über 380 Franken. Die AXA empfiehlt deshalb, die Prämien jedes Jahr neu zu vergleichen, inklusive Versicherungsmodell und Franchise. Russland plane Angriffe auf die Demokratie in Europa und plane Sabotageakte. Das zeigen Geheimdienstinformationen, sagt die EU-Außenbeauftragte Kaja Kallas in Brüssel. Russland wolle die Gesellschaft spalten und einschüchtern, damit die Unterstützung für die Ukraine ende. Es ist meistens sonnig und mit bis zu 28 Grad recht warm. In den Bergen bläst der mässige Wind und 0 Grad Grenze liegt bei 4000 Meter.
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2: Im Studio der Dario Jecker. Nach 15 Klimademonstrationen in der Schweiz folgen nun konkrete Forderungen an die Gemeinden. Koordiniert werden die Forderungen vom Projekt OK Klima und der Klimaallianz Schweiz. Konkret werden mehr Pflanzen und Grünflächen in den Quartieren und das Entsiegeln der Böden gefordert. Laut Mitteilung stellt OK Klima auch eine Anleitung zur Verfügung, wie man sich für Hitzeanpassungen in seiner Gemeinde einsetzen kann. Die Swiss führt kostenloses Internet an Bord ein. Seit heute ist das erste Flugzeug mit schnellem Satelliteninternet im Linienbetrieb unterwegs. Passagiere aller Reiseklassen können den Internetzugang kostenlos nutzen. Sprach- und Videoanrufe sowie Livestreams bleiben während des Fluges allerdings verboten. Bis Ende 2029 will die Swiss ihre gesamte Flotte schrittweise mit dem Satelliteninternet ausrüsten. Viele Männer in der Schweiz würden gerne Teilzeit arbeiten, nur jeder Zehnte setzt den Wunsch aber auch wirklich um. Das zeigt eine Studie eines Soziologen der Universität Zürich. Entscheidend sei dabei das Arbeitsumfeld. In Branchen, in denen Teilzeit akzeptiert ist und die Vereinbarkeit von Beruf und Familie zählt, wagen Männer eher, das Pensum zu reduzieren. Israel nimmt niederländischen Diplomaten im Westjordanland den Diplomatenstatus weg. Das kündigt der israelische Außenminister auf X an. Es sei eine Reaktion auf die Entscheidung der Niederlande, keine Produkte mehr aus illegalen jüdischen Siedlungen im Westjordanland mehr zu importieren. Die Beziehungen zwischen Israel und den Niederlanden stehen nach Beginn der Angriffe auf den Gazastreifen zunehmend unter Druck. Es ist meistens sonnig und mit bis zu 28 Grad recht warm. In den Bergen bläst der mässige Wind und 0 Grad Grenze liegt bei 4000 Meter.
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1: Im Studio der Dario Jecker. Nach 15 Klimademonstrationen in der Schweiz folgen nun konkrete Forderungen an die Gemeinden. Koordiniert werden die Forderungen vom Projekt OK Klima und der Klimaallianz Schweiz. Konkret werden mehr Pflanzen und Grünflächen in den Quartieren und das Entsiegeln der Böden gefordert. Laut Mitteilung stellt OK Klima auch eine Anleitung zur Verfügung, wie man sich für Hitzeanpassungen in seiner Gemeinde einsetzen kann. Die Swiss führt kostenloses Internet an Bord ein. Seit heute ist das erste Flugzeug mit schnellem Satelliteninternet im Linienbetrieb unterwegs. Passagiere aller Reiseklassen können den Internetzugang kostenlos nutzen. Sprach- und Videoanrufe sowie Livestreams bleiben während des Fluges allerdings verboten. Bis Ende 2029 will die Swiss ihre gesamte Flotte schrittweise mit dem Satelliteninternet ausrüsten. Viele Männer in der Schweiz würden gerne Teilzeit arbeiten, nur jeder Zehnte setzt den Wunsch aber auch wirklich um. Das zeigt eine Studie eines Soziologen der Universität Zürich. Entscheidend sei dabei das Arbeitsumfeld. In Branchen, in denen Teilzeit akzeptiert ist und die Vereinbarkeit von Beruf und Familie zählt, wagen Männer eher, das Pensum zu reduzieren. Israel nimmt niederländischen Diplomaten im Westjordanland den Diplomatenstatus weg. Das kündigt der israelische Außenminister auf X an. Es sei eine Reaktion auf die Entscheidung der Niederlande, keine Produkte mehr aus illegalen jüdischen Siedlungen im Westjordanland mehr zu importieren. Die Beziehungen zwischen Israel und den Niederlanden stehen nach Beginn der Angriffe auf den Gazastreifen zunehmend unter Druck. Es ist meistens sonnig und mit bis zu 28 Grad recht warm. In den Bergen bläst der mässige Wind und 0 Grad Grenze liegt bei 4000 Meter.
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4: Es freut mich, sind wir zusammen unterwegs an diesem Montagnachmittag. Am Mic für euch, Amanda Holstener. Ciao zusammen.
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mal gestehen, sind wir Rockfans von den MTV Video Music Awards bitter enttäuscht worden. Sie hat die Kategorie Rock komplett gestrichen und gestern eine Show hat sich dann gezeigt, ohne Rock geht es darum schon nicht. Also ja, sorry, logisch nicht. Rock ist überall bei euch im Büro, auf der Baustelle, im Auto und auch in den Herbstferien.

Und gleich steckt MTV nach 37 Jahren alle Rockbands einfach in die Kategorie Alternative. Und ja, wer rettet dann die ganze Show? Ausgerechnet die Rockgiganten von Nirvana. Sie bekommen den Ehrenpreis und widmen dann ihrem verstorbenen Bandkollegen, einer wirklich riesengroßen Legende, Kurt Cobain, und allen, die jemals eine Gitarre über die Schulter gehängt. Und während Dave Grohl redet, rockt der Gitarrist Pat Smear gemütlich eine Ziege nebendran. Das sind eben mal noch Rockstars. Drum auf Nirvana, auf Kurt, auf einen geilen Rocksound und auf euch alle, die diesen Mänti sowieso rocken.

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0: Also jetzt einen mitgebracht. Wir können noch so ein bisschen zusammen im Weekend schwelgen. Ich kenne zwar euer Programm nicht, aber ja. Das hier finde ich persönlich so einen super Karaoke-Song to go. Vielleicht, ob ihr euch dort oder jetzt dran seid. Viel drehen, mitsingen. Die Eagles, Text kennen wir auch sicher. Und ihr gehört sie hier bei Virgin Radio noch vor den Vieren. Snow Patrol ist auch dabei. Oder jetzt geht für euch High on You. Gelungenen Ami wünsche ich.
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Wollt ihr einen Kaffee? Wollt ihr etwas zu feiern? Wollt ihr weniger Mails? Oder wollt ihr einfach gerade schon feiern? Hey, aber am besten macht ihr es wie Queen. I want it all. Einfach alles zusammen. Und während ihr euch Koffein gebt, ein Schöckeli essen oder zwei, Mails abarbeitet, dann kommen wir eurem wohlverdienten Feierabend zusammen irgendwie näher. Und sie machen eben auch mit. Da ist jetzt Queen mit I want it all bei Virgin Radio.

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1: Im Studio der Dario Jecker. Nur noch vereinzelt passieren Güterschiffe den Rhein im deutschen Mainz. Das heißt das vom Bundesverband der deutschen Binnenschifffahrt. Der Rheinpegel ist wegen der langen Trockenheit an gewissen Orten so tief wie noch nie seit Messbeginn. Das verteuert den Transport über den Rhein in die Schweiz deutlich, beispielsweise beim Treibstoff. Der TCS schätzt, dass der Liter Benzin oder Diesel an der Zapfsäule nur wegen des tiefen Rheinpegels etwa 15 Rappen teurer ist. Die iranische Menschenrechtsanwältin Nasrin Sotoudeh gewinnt den Václav Havel-Preis des Europarates. Die 63-Jährige vertrat laut dem Europarat Aktivisten, Medienleute und von der Hinrichtung bedrohte Kinder. Sie setzte sich gegen die Kopftuchpflicht und die Todesstrafe im Iran ein. Die Anwältin wurde in den vergangenen Jahren mehrfach inhaftiert und verbrachte lange Jahre hinter Gittern. Nun ist sie auf Kaution frei. Die Rock- und Pop-Legende Rod Stewart hat seine letzte Tournee angekündigt. Der 81-jährige Brite habe diese erst nach viel Nachdenken und Traurigkeit angekündigt. Er gehe zwar noch nicht in Rente, aber das werde seine letzte Tour sein, sagt Rod Stewart in einem Video auf Instagram. Der Sänger hatte erst kürzlich wegen eines medizinischen Eingriffs die verbliebenen Auftritte seiner aktuellen Nordamerika-Tour abgesagt. Diese sollen im kommenden Jahr stattfinden. Der Papst ermutigt die Jugend, optimistisch zu bleiben. Habt keine Angst vor der Zukunft, mahnte Papst Leo XIV. Bei seinem Besuch im französischen Metz. Doch auch der Papst findet, dass sich der Umgangston zwischen Staaten und auch zwischen Menschen verschlechtert habe. Es sei jedoch möglich, das Steuer rumzureißen, indem man einander begegne, anstatt einander zu bekämpfen. Es ist meistens sonnig und mit bis zu 28 Grad recht warm. In den Bergen bläst der mässige Wind und 0 Grad Grenze liegt bei 4000 Meter.
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4: Ja, und es warten wieder so viele Hammer-Rock-Songs auf euch in der nächsten halben Stunde. Und los geht's mit einem von meinen persönlichen Favorites. Alice Cooper mit Poison jetzt gerade. Und mit Mick Fünnig, Amanda Hosener. Hallo zusammen.
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Habt ihr es auch schon mitbekommen? Letzte Nacht. Das war die VMAs und die haben gezeigt, du kannst die Kategorie Rock streichen, haben sie gemacht im August, streichen wie du willst. Am Schluss stellen gleich die Gitarrenlegenden die ganze Show. Ja, Popqueen Madonna hat abgeräumt, wie erwartet. Und natürlich geht ohne Taylor Swift gar nichts. Aber wirklich die grossen Helden waren ganz klar Nirvana gewesen. Sie haben den Ehrenpreis bekommen und eine Rede gehalten, die definitiv auch noch unter die Haut ist. Also mein Instagram, das ist voll davon. Und zwar, der Preis sei für ihren verstorbenen Bandkollegen Kurt Cobain. Aber eben auch für alle da aussen. Ja, die jetzt gerade Virgin hören zum Beispiel, die mal eine Gitarre umgehängt haben

und sie dann auch nicht mehr loslassen. Und der geilste Moment, wenn Dave redet, rockt Pat nebendran ganz gemütlich seine Ziggy wie in den 90er. Einfach pure Rock'n'Roll an den MTV Video Music Awards. Und von dem haben wir natürlich auch ganz viel für euch. Pure Rock'n'Roll von richtigen Rocklegenden. Jetzt mit den Rolling Stones für euren Montagnachmittag.

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0: da bei Virgin Radio in der nächsten halben Stunde Futter. Vor allem mit Herzschmerz. Chakra oder Sissi Top. Rock mit nach richtig vier Abend. So wie jetzt als nächstes geht Metallica.
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kurz vor 5 Uhr ist es an diesem Montagnami, da bei der gestern Rockstation im Land. Also kurz vor 4 Uhr heisst es so. Zeit, die To-Do-Liste lassen, die To-Do-Liste ziehen, zusammenzupacken und den Montagabend zu erobern, weil der gehört euch. Und ein Fact noch mehr, dank dem Hammer-Song von Bryan Adams. One Night Love Affair. Ganz viel Power da bei Virgin Radio.

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8: Im Studio der Dario Jecker. Nur noch vereinzelt passieren Güterschiffe den Rhein im deutschen Mainz. Das heißt das vom Bundesverband der deutschen Binnenschifffahrt. Der Rheinpegel ist wegen der langen Trockenheit an gewissen Orten so tief wie noch nie seit Messbeginn. Das verteuert den Transport über den Rhein in die Schweiz deutlich, beispielsweise beim Treibstoff. Der TCS schätzt, dass der Liter Benzin oder Diesel an der Zapfsäule nur wegen des tiefen Rheinpegels etwa 15 Rappen teurer ist. Die iranische Menschenrechtsanwältin Nasrin Sotoudeh gewinnt den Václav Havel-Preis des Europarates. Die 63-Jährige vertrat laut dem Europarat Aktivisten, Medienleute und von der Hinrichtung bedrohte Kinder. Sie setzte sich gegen die Kopftuchpflicht und die Todesstrafe im Iran ein. Die Anwältin wurde in den vergangenen Jahren mehrfach inhaftiert und verbrachte lange Jahre hinter Gittern. Nun ist sie auf Kaution frei. Die Rock- und Pop-Legende Rod Stewart hat seine letzte Tournee angekündigt. Der 81-jährige Brite habe diese erst nach viel Nachdenken und Traurigkeit angekündigt. Er gehe zwar noch nicht in Rente, aber das werde seine letzte Tour sein, sagt Rod Stewart in einem Video auf Instagram. Der Sänger hatte erst kürzlich wegen eines medizinischen Eingriffs die verbliebenen Auftritte seiner aktuellen Nordamerika-Tour abgesagt. Diese sollen im kommenden Jahr stattfinden. Der Papst ermutigt die Jugend, optimistisch zu bleiben. Habt keine Angst vor der Zukunft, mahnte Papst Leo XIV. Bei seinem Besuch im französischen Metz. Doch auch der Papst findet, dass sich der Umgangston zwischen Staaten und auch zwischen Menschen verschlechtert habe. Es sei jedoch möglich, das Steuer rumzureißen, indem man einander begegne, anstatt einander zu bekämpfen. Der Abend bleibt sonnig und warm. Morgen gibt es viel Sonne mit leichten Wolken. Und im Flachland haben wir Temperaturen von um die 24 Grad.
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11: Und hier Mick für euch, Amanda Holsener. Geniessen den Montagabend. Schön, euch reingeschaltet.

Ja, im August da sind wir Rockfans von den MTV Video Music Awards recht enttäuscht worden. Sie haben dann die Kategorie Rock für die Awards komplett gestrichen. Und gestern an der Show hat sich dann gezeigt, no, no, ohne Rock geht es definitiv eben gleich nicht. Also ja, sorry, logisch nicht. Rock ist überall, wo man auch Spass haben will. Oder was noch besser soll fragen, bei euch im Büro, auf der Baustelle, im Auto, in den Herbstferien und überhaupt. Und gleich steckt MTV nach 37 Jahren alle Rockbands einfach in die Kategorie Alternative. Und wer rettet dann die ganze Show? Ausgerechnet Rockgiganten von Nirvana. Sie bekommen den Ehrenpreis und widmen den ihrem verstorbenen Bandkollegen Kurt Cobain und allen, jetzt unter euch, die jemals eine Gitarre über die Schulter haben gehängt. Und während Dave Grohl redet, rockt der Gitarrist Pat Smirk mit einer Ziggy nebendran. Ja, mein Insta ist voll von diesen legendären Videos und das sind eben mal noch Rockstars, wie früher. He? Drum, auf Nirvana, auf Kurt, auf einen geilen Rocksound und auf euch alle, die den Menti auf Ramitz oder Feierabend richtig rocken.

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0: Dank Virgin Radio seid ihr bestens unterhalten, wie bei euch noch nicht Feierabend, sondern Spätschicht auf dem Programm steht. Für alle, die fast das Gesicht einschlaft. Imagine Dragons mit Natural für euch natürlich in der nächsten halben Stunde. Yes, da ist auch zum Aufdrehen. Salut, wie man noch mal kann. Scorpions oder eben auch sehr passend jetzt in Toten Hosen. Mit «Die Show muss weitergehen».
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Habt ihr ein tolles, aber auch ein strenges Weekend hinter euch? Eines von diesen Sorten, die man jetzt eben am Moment ja noch so ein bisschen den Knochen gespürt. Also, ich gebe es zu, ich merke es selber. Eine sehr, sehr gute Freundin von mir hat geheiratet am Samstag und wir haben wirklich bis in die Nacht gefeiert. Unter den Gästen waren es ja Polizisten, wo ich ganz genau weiss, dass dort Virgin Radio läuft in den Kerren und wo ich jetzt auch weiss, dass sie am Arbeiten sind. Darum an dieser Stelle natürlich einen lieben Gruß und allgemein allen, die zuhören, später arbeiten, gut zu gelingen, viel Kraft. Und laute Boxen jetzt für die Scorpions, da bei Virgin Radio.

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8: Im Studio der Dario Jecker, guten Abend. Ab heute müssen unsere Ständeräte entscheiden, ob sie die neuen Verträge der Schweiz mit der EU unterstützen. Das EU-Vertragspaket soll die Beziehung der Schweiz mit der EU neu regeln. Die bilateralen Verträge hätten der Schweiz Wohlstand und Freiheit gebracht, sagt die Zürcher GLP-Ständerätin Tiana Angelina Moser. Wer heute 25 Jahre alt ist, kenne keine Schweiz ohne die EU.
9: Europa ist die beste Freundin, die in Paris studiert, ein Job in Wien, Freunde in Spanien, Verwandte in Italien, die man alle besucht, ohne an der Grenze Hand zu halten. Diese Generation fragt nicht, ob sie zu Europa gehört. Sie lebt es mit einer Selbstverständlichkeit.
8: Der Ständerat wird noch bis Mittwoch über den EU-Deal debattieren. Die FDP hat ihre Nein-Kampagne gegen die Erhöhung der Mehrwertsteuer für die 13. AHV-Rente lanciert. Sie lehnt die vom Parlament beschlossene Erhöhung um 0,4 Prozentpunkte auf 8,5% ab. Die FDP argumentiert, eine höhere Mehrwertsteuer schmälere die Kaufkraft und schade damit der Wirtschaft. Gemäß FDP reiche die Erhöhung zudem nicht aus, um die 13. AHV-Rente zu finanzieren. Die Abstimmung zur Erhöhung findet Ende November statt. Nur noch vereinzelt passieren Güterschiffe den Rhein im deutschen Mainz. Das heißt das vom Bundesverband der deutschen Binnenschifffahrt. Der Rheinpegel ist wegen der langen Trockenheit an gewissen Orten so tief wie noch nie seit Messbeginn. Das verteuert den Transport über den Rhein in die Schweiz deutlich, beispielsweise beim Treibstoff. Der TCS schätzt, dass der Liter Benzin oder Diesel an der Zapfsäule nur wegen des tiefen Rheinpegels etwa 15 Rappen teurer ist. Der Abend bleibt sonnig und warm. Morgen gibt es viel Sonne mit leichten Wolken. Und im Flachland haben wir Temperaturen von um die 24 Grad.
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1: Im Studio der Dario Jecker. Guten Abend. Ab heute müssen unsere Ständeräte entscheiden, ob sie die neuen Verträge der Schweiz mit der EU unterstützen. Das EU-Vertragspaket soll die Beziehung der Schweiz mit der EU neu regeln. Die Verträge würden die Schweizer Demokratie aushebeln, sagt der Schaffhauser SVP-Ständerat Hannes Germann.
2: Welches souveräne Land delegiert wichtige Teile seiner Gesetzgebung an fremde Vertragspartner und zahlt dafür auch noch Milliarden?
1: Der Ständerat wird noch bis Mittwoch über den EU-Deal debattieren, unter anderem auch, ob es bei der Abstimmung eine Mehrheit von Volk und Kantonen braucht. Die FDP hat ihre Nein-Kampagne gegen die Erhöhung der Mehrwertsteuer für die 13. AHV-Rente lanciert. Sie lehnt die vom Parlament beschlossene Erhöhung um 0,4 Prozentpunkte auf 8,5% ab. Die FDP argumentiert, eine höhere Mehrwertsteuer schmälere die Kaufkraft und schade damit der Wirtschaft. Gemäß FDP reiche die Erhöhung zudem nicht aus, um die 13. AHV-Rente zu finanzieren. Die Abstimmung zur Erhöhung findet Ende November statt. Die größte jemals gebaute Rakete ist heute von einem Weltraumbahnhof im US-Bundesstaat Texas abgehoben. Das Weltraumunternehmen SpaceX hat seine Starship-Rakete auf einen Testflug geschickt. Sie soll die Erde 6-mal umrunden. Das Starship-Raketensystem ist etwa so groß wie der Prime Tower in Zürich. Der Abend bleibt sonnig und warm. Morgen gibt es viel Sonne mit leichten Wolken. Und im Flachland haben wir Temperaturen von um die 24 Grad. Morgen.
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1: Ich bin der Felix Haldimann. Guten Abend. Die FDP hat ihre Nein-Kampagne gegen die Erhöhung der Mehrwertsteuer für die 13. AHV-Rente lanciert. Sie lehnt die vom Parlament beschlossene Erhöhung um 0,4 Prozentpunkte auf 8,5% ab. Die FDP argumentiert, eine höhere Mehrwertsteuer schmälere die Kaufkraft und schade damit der Wirtschaft. Gemäß FDP reiche die Erhöhung zudem nicht aus, um die 13. AHV-Rente zu finanzieren. Die Abstimmung zur Erhöhung findet Ende November statt. Christoph Blocher sieht das Nein zur Neutralitätsinitiative als einen Schlag gegen die Sicherheit der Schweiz. Das sagt er zu seinem eigenen Sender Tele Blocher. Es komme nun darauf an, was der Bundesrat vorhabe. Er halte es für gefährlich, wenn sich die Schweiz gemeinsam mit der EU gegen Russland stelle, so Blocher. Die Neutralitätsinitiative wurde mit über 70% Nein-Stimmen deutlich abgelehnt. Hotels profitieren mindestens die nächsten 5 Jahre von einer reduzierten Mehrwertsteuer. Der Nationalrat hat der Verlängerung des Sondersatzes von 3,8% zugestimmt. Anders als der Ständerat will die Große Kammer den reduzierten Satz weniger lang anwenden. Der Ständerat wollte die reduzierte Mehrwertsteuer für die Hotellerie bis 2035 gelten lassen. Eine Woche nach der Landtagswahl im deutschen Mecklenburg-Vorpommern hat die Bildung einer neuen Regierung begonnen. Laut der deutschen Presseagentur laufen seit dem Morgen Gespräche zwischen der sozialdemokratischen SPD und dem bisherigen Regierungspartner Die Linke an einem geheimen Ort. Die Ministerpräsidentin von Mecklenburg-Vorpommern strebt ein Dreierbündnis von SPD, Linken und Grünen an. Das sei die einzige Option für eine stabile Mehrheit im Parlament. Ohne die rechtspopulistische AfD. Morgen gibt es wieder einen sonnigen Tag mit ein paar harmlosen Wolken am Himmel bei 24 bis 26 Grad.
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1: Diese Themen haben heute Schlagzeilen gemacht. Guten Abend. Ab heute müssen die Ständerätinnen und Ständeräte entscheiden, ob sie die neuen EU-Verträge unterstützen. Das EU-Vertragspaket soll die Beziehung zwischen der Schweiz und der EU neu regeln. Die bilateralen Verträge hätten der Schweiz Wohlstand und Freiheit gebracht, sagt die Zürcher GLP-Ständerätin Tiana Angelina Moser. Wer heute 25 Jahre alt ist, kenne keine Schweiz ohne die EU.
2: Europa ist die beste Freundin, die in Paris studiert, ein Job in Wien, Freunde in Spanien, Verwandte in Italien, die man alle besucht, ohne an der Grenze Hand zu halten. Diese Generation fragt nicht, ob sie zu Europa gehört. Sie lebt es mit einer Selbstverständlichkeit.
1: Der Ständerat wird noch bis Mittwoch über den EU-Deal debattieren.
3: In der Schweiz nehmen Femizide im Rentenalter zu. Demnach stieg der Anteil der Femizide, die von Senioren an Seniorinnen verübt werden, auf 30%. Mia Schirmer.
4: In den letzten 15 Jahren hat sich die Anzahl der Femizidtäter, die älter als 65 sind, mehr als verdoppelt. Laut Tamedia sind 86% der Täter in dieser Alterskategorie Schweizer Bürger. Das gilt auch für die Opfer. Das ist ein grosser Unterschied zu jüngeren Tätern, wo nur die Hälfte der Täter Schweizer Bürger sind. Senioren würden ihre Partnerin vor allem aus Machtgründen töten. Jeder Dritte nimmt seine Frau mit in den Tod, weil er glaubt, sie könne nicht ohne ihn leben. Ein weiterer Drittel sagt, er handle aus Mitleid und wolle die Frau vom psychischen und körperlichen Leid erlösen.
5: Bestellungen bei ausländischen Online-Shops könnten künftig teurer werden. Das befürchtet der Schweizer Konsumentenschutz beim überarbeiteten Gesetz für mehr Produktesicherheit. Ziel der Revision sind neue Vorschriften für den Online-Handel. Auch bürgerliche Parteien warnen vor mehr Bürokratie. Hingegen die Mitte und der Gewerkschaftsbund unterstützen strengere Regeln. Für sie steht die Sicherheit der Produkte im Vordergrund.
3: Nirgends ist die Neutralitätsinitiative so deutlich abgelehnt worden wie in Bern. Die Stadtberner Stimmberechtigten sagten gestern mit 88,9% Nein, teilt die Stadt mit. Damit liefert die rot-grün dominierte Bundesstadt zum dritten Mal hintereinander ein schweizweites Rekordergebnis. Im Juni hatte Bern die keine 10 Millionen Schweiz-Initiative mit fast 84% verworfen. Im März sagte die Stadt mit über 82% Nein zur SRG-Initiative.
1: Auf Englands Straßen sind zehntausende Autos mit sogenannten Geisternummernschildern unterwegs. Diese Schilder wurden von einem neuen Kamerasystem im Südosten Englands entdeckt, berichtet die BBC. Diese Geisterschilder wurden so angepasst, dass sie vom automatischen Kennzeichenerfassungssystem nicht erfasst würden. Dieses System prüft etwa Geschwindigkeitsübertretungen. Die Regierung will nun auf die Geisternummernschilder reagieren.
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1: Die Themen haben heute Schlagzeilen gemacht. Guten Abend. Ab heute müssen die Ständerätinnen und Ständeräte entscheiden, ob sie die neuen EU-Verträge unterstützen. Das EU-Vertragspaket soll die Beziehung zwischen der Schweiz und der EU neu regeln. Die Verträge würden die Schweizer Demokratie aushebeln, sagt der Schaffhauser SVP-Ständerat Hannes Germann.
2: Welches souveräne Land delegiert wichtige Teile seiner Gesetzgebung an fremde Vertragspartner und zahlt dafür auch noch Milliarden?
1: Der Ständerat wird noch bis Mittwoch über den EU-Deal debattieren. Unter anderem auch, ob es bei der Abstimmung eine Mehrheit von Volk und Kantonen braucht.
3: Das Leben in der Schweiz wird wieder teurer. Laut dem Blick erreicht die Teuerung im September wieder die 1%-Marke. Selina Urech.
4: Von der Miete über das Tanken bis zur Krankenkassenprämie. Fast alles wird teurer. Die Krankenkassenprämie dürfte nächstes Jahr um bis zu 5% steigen, wie das Vergleichsportal bonus.ch schätzt. Eine erwachsene Person zahlt dann im Schnitt 487 Franken pro Monat. Und auch wer mit Öl heizt, trifft es hart. 100 Liter Heizöl kosten über 160 Franken, also rund 70% mehr als letztes Jahr. Bitter, das trifft meistens sowieso Leute mit geringerem Einkommen. Gutverdienende wohnen nämlich häufig in modernen Booten mit Wärmepumpen oder Solarenergie. Einziger Lichtblick, immerhin die Lebensmittelpreise sind tiefer als noch vor einem Jahr.
3: Das Nein zur Neutralitätsinitiative sorgt auch im Ausland für Schlagzeilen. Mehrere europäische Medien sehen darin ein Festhalten am bisherigen Kurs der Schweiz mit Sanktionen und Zusammenarbeit mit der NATO. Der britische Guardian schreibt etwa von einer Erleichterung in Europa. Die italienische Repubblica sieht im Nein zur Neutralitätsinitiative eine weitere Annäherung der Schweiz an Europa. Enttäuscht vermeldet hingegen das russische Nachrichtenportal Russia Today die Ablehnung.
1: Viele Männer in der Schweiz würden gerne Teilzeit arbeiten. Nur jeder Zehnte setzt den Wunsch auch wirklich um. Das zeigt eine Studie der Universität Zürich. Entscheidend sei dabei das Arbeitsumfeld. In Branchen, in denen Teilzeit akzeptiert ist und die Vereinbarkeit von Beruf und Familie zählt, wagen Männer eher, das Pensum zu reduzieren. Grundsätzlich sind die Bedingungen für Teilzeit in der Schweiz im internationalen Vergleich gut, zeigt die Studie. Die 5 in Großbritannien unter Terrorverdacht festgenommenen Männer sind alle britische Staatsbürger. Das teilt die Anti-Terror-Polizei mit. Sie seien alle unter 30 Jahre alt. Die Männer wurden in der Nacht auf gestern nahe eines britischen Militärstützpunktes 100 Kilometer westlich von London festgenommen. Sie sollen eine terroristische Tat geplant haben. Nähere Angaben machte die Polizei nicht. Britische Medien hatten zuvor über eine Beteiligung des Irans spekuliert. Dieser weist die Vorwürfe zurück.
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1: Die Themen haben heute Schlagzeilen gemacht. Guten Abend. Ab heute müssen die Ständerätinnen und Ständeräte entscheiden, ob sie die neuen EU-Verträge unterstützen. Das EU-Vertragspaket soll die Beziehung zwischen der Schweiz und der EU neu regeln. Die bilateralen Verträge hätten der Schweiz Wohlstand und Freiheit gebracht, sagt die Zürcher GLP-Ständerätin Tiana Angelina Moser. Wer heute 25 Jahre alt ist, kenne keine Schweiz ohne die EU.
2: Europa ist die beste Freundin, die in Paris studiert, ein Job in Wien, Freunde in Spanien, Verwandte in Italien, die man alle besucht, ohne an der Grenze Hand zu halten. Diese Generation fragt nicht, ob sie zu Europa gehört. Sie lebt es mit einer Selbstverständlichkeit.
1: Der Ständerat wird noch bis Mittwoch über den EU-Deal debattieren.
3: In der Schweiz nehmen Femizide im Rentenalter zu. Demnach stieg der Anteil der Femizide, die von Senioren an Seniorinnen verübt werden, auf 30%. Mia Schirmer.
4: In den letzten 15 Jahren hat sich die Anzahl der Femizidtäter, die älter als 65 sind, mehr als verdoppelt. Laut Tamedia sind 86% der Täter in dieser Alterskategorie Schweizer Bürger. Das gilt auch für die Opfer. Das ist ein grosser Unterschied zu jüngeren Tätern, wo nur die Hälfte der Täter Schweizer Bürger sind. Senioren würden ihre Partnerin vor allem aus Machtgründen töten. Jeder Dritt nimmt seine Frau mit in den Tod, weil er glaubt, sie könne nicht ohne ihn leben. Ein weiterer Drittel sagt, er handle aus Mitleid und wolle die Frau vom psychischen und körperlichen Leid erlösen.
5: Bestellungen bei ausländischen Online-Shops könnten künftig teurer werden. Das befürchtet der Schweizer Konsumentenschutz beim überarbeiteten Gesetz für mehr Produktesicherheit. Ziel der Revision sind neue Vorschriften für den Online-Handel. Auch bürgerliche Parteien warnen vor mehr Bürokratie. Hingegen die Mitte und der Gewerkschaftsbund unterstützen strengere Regeln. Für sie steht die Sicherheit der Produkte im Vordergrund.
3: Nirgends ist die Neutralitätsinitiative so deutlich abgelehnt worden wie in Bern. Die Stadtberner Stimmberechtigten sagten gestern mit 88,9% Nein, teilt die Stadt mit. Damit liefert die rot-grün dominierte Bundesstadt zum dritten Mal hintereinander ein schweizweites Rekordergebnis. Im Juni hatte Bern die Keine 10 Millionen Schweiz-Initiative mit fast 84% verworfen. Im März sagte die Stadt mit über 82% Nein zur SRG-Initiative.
1: Auf Englands Straßen sind zehntausende Autos mit sogenannten Geisternummernschildern unterwegs. Diese Schilder wurden von einem neuen Kamerasystem im Südosten Englands entdeckt, berichtet die BBC. Diese Geisterschilder wurden so angepasst, dass sie vom automatischen Kennzeichenerfassungssystem nicht erfasst würden. Dieses System prüft etwa Geschwindigkeitsübertretungen. Die Regierung will nun auf die Geisternummernschilder reagieren.
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1: Die Themen haben heute Schlagzeilen gemacht. Guten Abend. Ab heute müssen die Ständerätinnen und Ständeräte entscheiden, ob sie die neuen EU-Verträge unterstützen. Das EU-Vertragspaket soll die Beziehung zwischen der Schweiz und der EU neu regeln. Die Verträge würden die Schweizer Demokratie aushebeln, sagt der Schaffhauser SVP-Ständerat Hannes Germann.
2: Welches souveräne Land delegiert wichtige Teile seiner Gesetzgebung an fremde Vertragspartner und zahlt dafür auch noch Milliarden?
1: Der Ständerat wird noch bis Mittwoch über den EU-Deal debattieren, unter anderem auch, ob es bei der Abstimmung eine Mehrheit von Volk und Kantonen braucht.
3: Das Leben in der Schweiz wird wieder teurer. Laut dem Blick erreicht die Teuerung im September wieder die 1%-Marke. Selina Urech.
4: Von der Miete über das Tanken bis zur Krankenkassenprämie. Fast alles wird teurer. Die Krankenkassenprämie dürfte nächstes Jahr um bis zu 5% steigen, wie das Vergleichsportal bonus.ch schätzt. Eine erwachsene Person zahlt dann im Schnitt 487 Franken pro Monat. Und auch wer mit Öl heizt, trifft es hart. 100 Liter Heizöl kosten über 160 Franken, also rund 70% mehr als letztes Jahr. Bitter, das trifft meistens sowieso Leute mit geringerem Einkommen. Gutverdienende wohnen nämlich häufig in modernen Booten mit Wärmepumpen oder Solarenergie. Einzig Lichtblick, immerhin die Lebensmittelpreise sind tiefer als noch vor einem Jahr.
3: Das Nein zur Neutralitätsinitiative sorgt auch im Ausland für Schlagzeilen. Mehrere europäische Medien sehen darin ein Festhalten am bisherigen Kurs der Schweiz mit Sanktionen und Zusammenarbeit mit der NATO. Der britische Guardian schreibt etwa von einer Erleichterung in Europa. Die italienische Repubblica sieht im Nein zur Neutralitätsinitiative eine weitere Annäherung der Schweiz an Europa. Enttäuscht vermeldet hingegen das russische Nachrichtenportal Russia Today die Ablehnung.
1: Viele Männer in der Schweiz würden gerne Teilzeit arbeiten. Nur jeder Zehnte setzt den Wunsch auch wirklich um. Das zeigt eine Studie der Universität Zürich. Entscheidend sei dabei das Arbeitsumfeld. In Branchen, in denen Teilzeit akzeptiert ist und die Vereinbarkeit von Beruf und Familie zählt, wagen Männer eher, das Pensum zu reduzieren. Grundsätzlich sind die Bedingungen für Teilzeit in der Schweiz im internationalen Vergleich gut, zeigt die Studie. Die 5 in Großbritannien unter Terrorverdacht festgenommenen Männer sind alle britische Staatsbürger. Das teilt die Anti-Terror-Polizei mit. Sie seien alle unter 30 Jahre alt. Die Männer wurden in der Nacht auf gestern nahe eines britischen Militärstützpunktes 100 Kilometer westlich von London festgenommen. Sie sollen eine terroristische Tat geplant haben. Nähere Angaben machte die Polizei nicht. Britische Medien hatten zuvor über eine Beteiligung des Irans spekuliert. Dieser weist die Vorwürfe zurück.
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